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0: Am 24. März 1989 um 0 Uhr und 4 Minuten lief der Supertanker Exxon Valdez im Golf von Alaska auf Grund. Der mit 42.000 Tonnen Rohöl beladene Tanker war im Prinz William Sund um 7 Seemeilen vom Kurs abgekommen.
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1: Servus, lieber Buntigam. 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

Der heutige Abend beinhaltet nur noch einen Song, und zwar ein Abschlusslied, das viel zu tun hat mit einem Satz, den ich jetzt häufig gehört habe in letzter Zeit, und zwar ist es der Satz, endlich wieder Kultur. Ein Satz ohne Verb. Ich kannte bis jetzt, ich kannte nur Sätze ohne Artikel. Ich gehe Zentro. Das kannte ich, aber Sätze ohne Verb. Endlich wieder Kultur. Es stand überall bei Facebook, auf der Zeitung stand es drauf. Prominente haben das im Fernsehen gesagt. Endlich wieder Kultur. Und da habe ich mir gedacht, Mensch, das hast du jetzt so oft gehört. Dazu musst du mal einen Song machen. Und so ist also diese abschließende Ballade entstanden mit dem Titel Endlich wieder Kultur.

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Das hat auch irgendwas zu bedeuten, aber was weiß Hilde nicht. 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Und Teil 1 ist jetzt schon schlimmer als die ganze Pandemie. 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

Norbert hat zwei Karten für die Stadthalle, Block 2. Linke Seite, großer Saal. Seine Frau ist mit dabei.

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Aber wir kommen nochmal zurück zu Hildes Familie, denn da sind nicht alle schlecht gelaunt. Es gibt ja auch noch Hildes Mann. Hildes Ehemann sitzt glücklich in einem Jogger vorm TV und guckt, wer wird Millionär heute Abend ohne seine Frau, die bekanntlich beim Theater

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Das ist, hat den ganzen Abend heute keine einzige Mitmachstelle gab es hier, aber das ist jetzt eine. Ja, also, und es wäre schön, wenn Sie das sehen. Der Text ist, Kultur muss man aushalten können. Ja, und es wäre wunderbar, wenn Sie das jetzt laut mitsingen können. Sie können da praktisch Ihre kompletten Emotionen, können Sie da reinsetzen. Stellen Sie sich einfach vor, wir sind gemeinsam draußen gerade im strömenden Regen auf einer Wiese oder im Park und gucken ein Operettenfestival oder sowas und wir singen gemeinsam, Kultur muss man aushalten können. Kultur muss man aushalten können. Wenn Sie sich fragen, wie Sie das anlegen sollen, es muss noch ein bisschen mehr Wacken als Wagner sein. Also so, ja. Der Text, wie gesagt, Kultur muss man aushalten können, aber vom Sound her so wie bei RWO, Schiri, wir wissen, wo dein Auto steht. So, das ist, wenn man es.

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1: Das ist ja schön und gut, aber... 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
0: 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Kein Problem, da komme ich runter, ich seil mich ab.
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0: mit einer ausgeklügelten Moral. Ich weiß, ihr fragt, warum hat er uns das alles bloß erzählt? Tja, ich würd's euch gerne sagen, doch.
1: Dankeschön!

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Man sagt allgemein, die besinnlichste Zeit im Jahr sei die Vorweihnachtszeit. Das stimmt aber nicht ganz. Wer kleine Kinder hat, weiß auch warum. Die Eltern haben erst nach dem Weihnachtsfest genügend Muße, sich mit den Kindern zu beschäftigen. Die Weihnachtsgeschenke sind über die ganze Wohnung verteilt. Heinos Plastik-Motorbaukasten steht in Vaters Kleiderschrank. Sein Geduldsspiel ist unten bei Onkel Herbert. Hilke hält ihren Stubenwagen immer dicht bei Fuß. Uwe hat indessen seine neue Holzeisenbahn zum einen Teil im Kinderzimmer und zum anderen im Badezimmer aufgebaut. Die Schienen schwimmen auch. Auf Vaters Gabentisch liegt noch immer gut verpackt ein Wollepaket. Der fertige Pullover sollte natürlich dort liegen, aber ich habe es einfach nicht mehr geschafft, ihn überhaupt anzufangen. Vielleicht zum Geburtstag im Februar. Mal sehen. Trotz dieser Verteilung der Weihnachtsgeschenke ist es fast nicht möglich, zu Fuß durchs Kinderzimmer zu gehen. Entweder wickelt Hilke ihre Puppen oder Heino und Uwe haben sich aus Stühlen, Decken und Kissen eine Höhle gebaut, die sie mit dem restlichen Spielzeug vollstopfen. Ein Weihnachtsgeschenk liegt aber noch genauso da, wie der Weihnachtsmann es abgeliefert hat. Es sind die Skier für Heino und Hilke von Oma und Opa. Und jetzt kniet Vater mit 4 Brettern und 3 Kindern auf dem Flur und versucht, die Bindungen anzuschrauben. Für ihn ist es ja nur eine Sache von höchstens einer halben Stunde, sagt er. Verflixt, der Bohrer ist nicht angeschliffen, knurrt er und weiß nicht weiter. Geh endlich aus dem Licht, Bengel! Hilke hat ihren linken Fuß im Skistiefel und diesen locker in der Bindung, die ebenso locker auf dem Ski liegt. Steh still, sonst kann kein Mensch Maß nehmen. Hilkes Bein zittert schon deutlich und Vater lässt sie aussteigen. Dann schreitet die Arbeit munter voran. Stück Isolierband, mal schnell! Hilke holt es aus dem Spielschrank. Ja, sie weiß, wo man sowas finden kann. Heiko kniet nicht mehr und nimmt Vater das Licht weg, sondern lagert sich jetzt malerisch mit aufgestütztem Kopf vor die Skispitzen. Normalerweise müsste das noch strammer, sonst rutschst du hinten raus, sagt Vater und freut sich, dass er nach einer Stunde den ersten Ski fertig hat. Hilke steckt ihren Fuß wieder in den Stiefel und versucht sich trocken. Die Bindung schafft sie noch nicht allein und klemmt sich sofort die Finger. Inzwischen hat Uwe seine Eisenbahn aus dem Badezimmer geholt und hinter Vater aufgebaut, der sich von allen Seiten eingekreist tatsächlich kaum noch rühren kann, aber das liebt er, die Kinder friedlich im Kreis um ihn herum und er mittendrin, wie ein Fels in der Brandung. Heino, lass die Schrauben liegen, donnert Vater plötzlich und sieht sich nach den restlichen 3 Skibindungen um. Die sind weg. Da sitzt Uwe hinter ihm mit unschuldsvollem Gesicht und hält Hilkes Puppenkoffer auf den Knien. Automatisch zieht dieser Koffer die Blicke 3 Augenpaare auf sich. Wortlos öffnet Uwe den Behälter und schüttelt die vermissten Gegenstände seinem Vater vor die Füße. Dann geht er beleidigt zu Onkel Herbert. »Ich gehe jetzt runter und komm nie wieder!« Und weil keiner hinhört, kommt er nach 3 Stufen wieder zurück und brüllt, »Ihr seid ganz gemein!« »Pass bloß auf, du Schlingel!« Ich versuche unterdessen, den Tisch fürs Abendessen zu decken. Aber ich komme mit dem beladenen Tablett nicht durch und muss warten, bis freie Bahn geschaffen wird. Und Vater hat erst den 2. Ski fertig. Vati, es schneit! Elektrisiert springt Heino ans Fenster. Hilke hat richtig gesehen. Schneeflocken taumeln sacht im Lichtschein der Straßenlaterne nach unten. Mensch, morgen können wir Ski

fahren. Dann dreht Heino sich nach seinem Vater um. Kriegst du meine auch noch fertig? Und als Vater in Heinos strahlende Augen sieht, kann er nicht umhin, sein müdes Haupt zu beugen und mit feuchten Fingern die winzigen Schräubchen in die Bindungen zu stecken. Natürlich, mein Jung. Wozu bin ich denn wohl da?

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0: Na, ihr seid gut. Ich danke sehr.
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0: klingt ja klasse. Darf ich nochmal?
1: Nein.
0: Einmal noch, bitte. Oh, hoffentlich habe ich genug Luft. Es war mal eine Katze, die lebte mit einer Maus in einem kleinen, aber ziemlich ehrenwerten Haus. Die Maus, die hieß Renate, war sehr gut in Karate. Die Katze, die hieß Liz und hatte wahnsinnigen Schiss. Denn einmal biss die Maus die Katze mitten in den Fuß. Drum hat die Katze furchtbar Schiss. Das ist der Schisskatze.

0: Jeden Freitag Kaiserschmarrn mit Apfelmus. Klasse, Kaiserschmarrn ist so stark. Ja, aber Apfelmus ist auch nicht schlecht. Natürlich nicht, weiß ich selber.
1: Ja.
0: Bist du ruhig, sitz.

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haben wir für heute unser Letztes gegeben. Wir wünschen uns, ja, wir hoffen inständig, dass es nicht auch das letzte Mal war. In diesem Sinne noch einen schönen Abend und danke fürs Zuhören.

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Ich weiß, dass du das auch nicht weißt, und das alleine zeigt bereits, wie lange es her ist, wie alt wir schon sind. Ich hoffe einfach mal, dass du in nochmal so viel Jahren mich immer noch einmal die Woche anrufst und wir uns sehen, wenn es passt und du mal wieder.

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Icarus heißt das nächste Lied, wie auch der Film hieß. Das geht um einen kleinen Jungen, der ist 9 Jahre alt geworden, dessen Eltern sind geschieden. 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

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Wird er einfach nur woanders hin versetzt. 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Sie tun das, was ihnen nützt. Hier werden nicht die Opfer, sondern Täter geschützt. Nach diesem Plan verfahren sie seit Hunderten von Jahren. Die Aufarbeitung wird verschleppt, solange bis das öffentliche Interesse abebbt. Das heißt, man ermittelt die Täter, wenn überhaupt, erst Jahrzehnte später. Und sind die Verbrechen dann aufgeklärt, sind sie meistens auch schon verjährt. 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Weder im Sinne Kants noch kriminologisch. 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Eins mit einer klaren Agenda: Absolution für Kinderschänder. 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

Vielen Dank. 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Dankeschön.

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Nein, Willi. Wie oft habe ich jetzt seit 1977 schon mit dir geredet, immer wieder, wenn mich die Wut so packte, dass ich einfach nicht mehr schweigen konnte, dass ich heulen musste.

Einzelschicksal war. Und jetzt jährt sich ein schier unfassbares Verbrechen. Ein 43-jähriger Faschist ermordete in Hanau am 19. Februar 2020 9 Menschen. Der aktenkundige Rassist, der von der Vernichtung ganzer Völker träumte, hatte von den Behörden trotzdem mehrere Waffenbesitzkarten ausgestellt bekommen. Er durfte als Sportschütze das Schießen lernen und dann erschoss er vor und in 3 Bars 9 Menschen. Einer von ihnen hieß Willi. Willi Viorel Paun. Er war gerade mal 22 Jahre alt und der einzige Sohn seiner Eltern. Und Willi, ich bin mir sicher, wir zwei alten 68er hätten uns mit diesem jungen Willi gut verstanden. Er stand auf Musik und liebte Jimi Hendrix. Auch er liebte die Natur, hatte Ausdauer und wollte alles, was er angefangen hat, möglichst gut machen, auch wenn es länger dauerte. Und vor allem, Willi hatte ein gutes Herz und er war mutig, so wie du, wenn es darum ging, gegen Unrecht zu handeln. Dieser unfassbar mutige junge Mann wollte den Rassisten stoppen, rief die Polizei und kam nicht durch, blockierte mit seinem eigenen Auto den Wagen des Täters, musste vermutlich den Weg frei machen, als der ihn mit der Waffe bedrohte. Willi raste ihm dennoch hinterher, rief erneut 2-mal die Polizei an, doch niemand nahm ab. Dann wurde Willi vom Täter auf einem Parkplatz in Kesselstadt ausgebremst und von ihm mit 3 Schüssen hingerichtet. Anschließend ermordete der Rassist weitere 5 Menschen und verletzte andere schwer. Ein mangelnder Aufklärungswille der Behörden ist auch 1 Jahr nach den Morden offensichtlich. Willi folgte seinen Eltern erst 2016 nach seinem Schulabschluss und seiner Ausbildung als Lebensmitteltechniker aus Rumänien nach Hanau. Sein Vater Niculescu Paun sagte, er hat alles verloren, hat sein Leben verloren, hat seine Zukunft verloren, hat seine Pläne verloren. Ich weine. I'm crying um seine Zukunft, um seine Liebe. Wir weinen mit ihm und um alle Opfer dieses rassistischen Massakers. Sakrament, Willi, warst du an diesem verfluchten Februartag bloß auf dem Mond gewesen oder auf dem Amazonas in einem Einbaum oder ganz allein auf dem Gipfel einer deiner geliebten Berge, 3 Schritt vom Himmel weg, überall bloß nicht an diesem unseligen Ort mitten in Hanau. Wir hätten dich doch nur so braucht, wir alle brauchen doch solche, wie es du einer bist. Gestern

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Was müssen wir alle tun, um in diesen gefährlichen Zeiten die Wiederholung solcher rassistischer Schreckenstaten zu verhindern? Willi, sowas darf nie wieder passieren. Und es liegt an uns, uns zu wehren. Faschismus ist keine Meinung, sondern ein Verbrechen. Ein Verbrechen, das wir bis heute gemeinsam immer und überall bekämpfen müssen. Und ich kann die Worte des Bedauerns, die Worte der Betroffenheit von Politikern und Politikerinnen nicht mehr ertragen. Ob 40 Jahre nach den antisemitischen Morden von Erlangen 1980, ob nach der Mordserie des NSU, ob nach Halle 2019 oder Hanau 2020, wann folgen ihren Worten Taten? Zum Beispiel gegen den NSU 2.0 und seine Helfer in der hessischen Polizei. Willi, du weißt es. Du hast es uns vorgelebt. Wirkliche Demokratie muss lebendig sein. Man darf sich nicht zurücklehnen mit dem sicheren Gefühl, nun Demokrat zu sein. Demokratie ist ein lebendiger Prozess und ein Ideal, an dem man immer wieder hart arbeiten muss. Und man darf dabei die utopische Sehnsucht nach einem Zusammenleben in einer Ordnung ohne Herrschaft nie verlieren. Schon seit Tausenden von Jahren träumt die Menschheit von einem gleichberechtigten Miteinander ohne Machtstreben, ohne Unterdrückung, ohne Gehorsam. Konnte man die patriarchalen Gesellschaftssysteme nur dadurch aufrechterhalten, dass systematisch und immer wieder alle anderen Versuche für verrückt erklärt, dämonisiert und im harmlosesten Fall ins Lächerliche gezogen wurden? Wie verrückt muss eine Menschheit gemacht werden, damit sie glaubt, dass ein System wie der Kapitalismus

Kapitalismus, das ausschließlich einigen wenigen zu einem oft obszönen Wohlstand verhilft, allen Menschen und eben auch den Armen und Ärmsten dieser Erde dienlich sei. Gestern haben sie einen Willi durchschlungen. Und heut, und heut, und heut. Und heut. Wir müssen aus der Geschichte endlich lernen. Mit der Sesshaftigkeit kam die Geilheit nach Besitz und das patriarchale Machtstreben überflutete wie ein Tsunami die Welt. Der ewige Faschismus, wie Umberto Eco ihn so treffend nennt, begann sich in verschiedensten Spielarten breit zu machen. Einzig die Kultur konnte uns immer wieder Einhalt gebieten, zur Besinnung bringen, unseren uralten Träumen Melodien verleihen. Wir müssen wieder neu zu träumen lernen, indem wir unseren Traum leben. Der Neoliberalismus ist am Ende und er weiß es nur noch nicht. Und ich habe die wirkliche Hoffnung, dass uns dieses Virus eins zusammenschweißen wird. Corona kann eine Wende sein hin zu mehr Solidarität und Menschlichkeit, zu Utopia. Wie schreibt doch Oscar Wilde so treffend? Eine Weltkarte, in der das Land Utopia nicht verzeichnet ist, verdient keinen Blick. Denn sie lässt eine Küste aus, wo die Menschheit ewig landen wird. Und wenn die Menschheit da angelangt ist, hält sie Umschau nach einem besseren Land und richtet ihre Segel dahin. Der Fortschritt ist die Verwirklichung von Utopien. Ja, Willi, und ihr, liebe Freundinnen und Freunde, richten wir unsere Segel nach einem besseren Land. Einem Land ohne Herrscher und Patriarchen. Ein Land, in dem gestritten und gelacht werden wird. In dem allen ein menschenwürdiges Grundeinkommen zugesichert ist und keiner unterdrückt und gedemütigt wird. Nein, kein Land. Eine Welt. Es ist eine grenzenlose Welt, in der ich leben will. Gestern!

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Wir haben noch eine kleine Gute-Nacht-Musik für kleine Menschen.

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Tag der Teufel den Menschen erschaffen.

Mai 2014. Ich fahre nach Granada, an einen Ort, den ich ein halbes Leben zuvor schon einmal besucht habe. Ich schlendere über Plätze, atme das mediterrane Leben und zwischen Wasserspielen, Zypressen und dem Ausblick über die Stadt treibt mir die Schönheit der Alhambra Tränen in die Augen. Vorbei an weißgetünchten Orten, durch Olivenhaine auf roter Erde geht es nach Cordoba. Dort saugt mich das Gewirr von Gassen auf, bis mir die Magie einer gigantischen Säulenhalle die Stabilität aus den Knien nimmt. Vor 5 Jahrhunderten wurde eine Kathedrale mitten in die drittgrößte Moschee Europas gesetzt.

Andalusien versetzt mich zurück nach Marokko, in das Bazargewirr Marrakeschs mit den lila getauchten Armen der Färber, Blutspritzern gerade geköpfter Hühner und einem Messingtablett voller Zähne mitten auf dem Marktplatz. An den Rand der tunesischen Sahara mit dieser tiefen Stille. Und Berbern, die ihre traditionellen Teppiche an Touristengruppen verkaufen. Nach Ephesus in der Türkei, wo nur noch Sandsteine von der bewegten Geschichte

mich immer wieder zu den Palastgärten und Sandsteinburgen, zu den Tempeln, Weltwundern, Basaren und Museen im Mittelmeerraum, die mich so an die Sommerurlaube meiner Kindheit erinnern. Dort war auch dieser Gesang, der die Städte einhüllte wie bei uns die Kirchenglocken.

Wir begegneten Menschen, so unglaublich verschiedenen Menschen. Gastfreundlichen und Geldmachern, Kunsthandwerkern und Touristenramschverkäufern, Gläubigen, Halbgläubigen, Ungläubigen, Verzweifelten, Zufriedenen, Ehrlichen, Unehrlichen, Großherzigen und Engstirnigen. Ich denke oft an die Mixturen verschiedenster Traditionen, durch Jahrhunderte alte Völkervermischungen, an den Reichen, vielschichtigen mediterranen Kulturkreis, der so fern und doch so nah ist. Ich denke dabei an Orte wie

Spätsommer 2015. Ich stehe vor einem Denkmal für ein gesunkenes Flüchtlingsboot mitten in Otranto. Sonst ist hier in Süditalien nichts zu spüren von denen, die seit Jahrzehnten nachts heimlich anlegen auf der Suche nach einem sicheren Leben. Es heißt, sie werden direkt nach ihrer Ankunft aus Albanien in Lagern abgeschottet. Mehr erzählt man mir nicht.

Hochsommer 2018. Ein Kreuzfahrtschiff verdeckt die halbe Altstadt Vallettas. Daneben, winzig, im abgeschlossenen Bereich des Hafens liegt die Mission Lifeline. Seenotrettung aus Dresden. Ein paar Crewmitglieder winken mir freundlich zu. Etwas klickt in meinem Kopf. Als ich um die Ecke biege und ein kleiner Junge mit einem brüllenden Spielzeuggewehr durch die Straßen springt, wird mir übel. Sonst lässt doch hier auf Malta nichts erahnen, dass direkt vor der Küste Menschen ertrinken. Herbst 2020. Zu Hause in Leipzig sehe ich einen Bericht über den Brand im griechischen Flüchtlingslager Moria. Bilder von elenden Zuständen, von obdachlosen Familien im Schlamm, von Hilflosen, auf die mit Tränengas geschossen wird. Ein junger Mann erzählt von seiner Flucht aus Syrien. Ein Handyvideo zeigt ein überfülltes Flüchtlingsboot, das von der Küstenwache ohne Motor zurück aufs offene Meer gestoßen wird. Ich weine. Und spende. Und weine. Und spende. An Ärzte, an Seenotrettung, an Hilfsprojekte. Und weiß nicht, womit ich sinnvoll helfen kann. Vielleicht damit es immer wieder anzusprechen? Oder hat am Ende doch der Recht, der sagt,

wie ein himmlisches Kind, wie einen Schuss, ein Stein, ein Wurfstern, ein betrunkener Schmetterling, ein Glasgefäß, das das Licht fängt, auf seinem Parabelflug, unzerbrechlich, bis es aufschlägt. Pass auf dich auf, wenn du gehst und rede nicht mit Maschinen.